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2: 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Aktuell mein Auto am Pann auf der A13 Richtung Peting und da zwischen dem Beteburger Kreuz und Biering. Du hast panisch blockiert. Da konnte man auch ein Wildaccident auf der N7 auf der Hecht vom Hotel Lübeck in Richtung Friedhof gemeldet. Da sind drei Wildschweinerstecker vom Auto auf der Vorbund. 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Da konnte man auch ein Accident gemeldet um C172 zu Eilering auf der Kreuzung auf der N13. Da sind zwei Autos im Kuh, die sich auf der Platz und da sind sie blockiert. 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
6: 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Il reste donc 3 semaines au président Lula avant le second tour le 25 octobre pour faire mentir les statistiques. 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
2: Die Nebel von heute Morgen wird sich in den nächsten Stunden immer mehr lehen. Dino wird dann aber trotzdem leicht grob bleiben, sonst kann aber mal gerne an der Tisch rauskommen. 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Auch morgen geht es ähnlich, es bleibt röschen und wir können alle an einen schönen sonnigen Tag gucken bei 23 Grad. 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
1: Mit einem Accident um Boulevard Royal an der Stadt, ob der Hecht vom Hamelius, hein, ist ein Kamionett gegen den Tram geknüpft. 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
1: Der Niveau von heute Morgen wird sich an den nächsten Stunden immer mehr lehnen. 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
1: Denny will von heute Morgen wird sich schon die nächsten Stunden immer mehr lehren. 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
1: Nachdem es den freien Morgen noch gut nievelig war, werdet ihr am Laufen Dachplatzweis auch noch ein bisschen grob bleiben. 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
1: Nun nehmen Sie dann eine freie Morgen, eine gute Nibelisch war, wird nur am Laufen blach, platzweise noch grob bleiben, obwohl die Sonne war mal dazu Schlüsse kommen und wie ich gerade gesehen, ist Sonne auch ziemlich stark, gerade durch Bausen in der Weg. 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
0: Du nimmst den freien Morgen nach guten Nivelisch war. 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
1: Das grüßen die jetzt auf den Strassen. Wir sehen ein Accident auf der französischen A31 direkt an der Lützebäuer Grenze, heißt Zuftchen. Wir haben einen 4 Kilometer Rückstau bis auf den Betebäuer Kreuz. Es geht auch nicht mehr ganz, ganz, ganz los für uns auf der Überholspur. 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
3: 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Bleiben noch für die Prävisionen, wie man mal gedreht von Meteolux. Wenig Wolken und viel Sonne bei bis zu 22 Grad, so viel aus so viel Haut. Länger hin bei um die 10 Grad tiefst, wird gut nur sogar 9 Grad nicht warm. Aber Mittwoch, Mittag könnte der leichte Regen dann spielen. Auch noch nehmen 4 pro Tag, mit Temperaturen fallen zugunst, ob da just noch 14 Grad Maximum ab den Donnerstag.
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0: 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Den Dünsten geht sogar nach Meischein, Mühe kriegt man nämlich einen blauen Himmel an 23 Grad. 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

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Durch die Abfahrt Eilring an der Junction Lankels. Du hast die Rietspur gesperrt. Rückstau bis durch den Tunnel Eilring. Und dann haben wir auch Pneustecker im Moment auf der A1 Richtung Trier. 400 Sortimeter die Leine auf der Rietspur. 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
0: Und dann immer noch Meteo, das ist noch sehr agréable hier draußen, bei 22 Grad maximal dominiert durch die nächsten paar Stunden die Sonne, zwischen ein paar Wolken, den dünnsten Mühe, soll sogar nach mehr schicken, da soll die Sonne bei einem blauen Himmel bei 23 Grad schicken. 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

Wieder nach Madinger ganz freundlicher Sonnenwolkenmischung geht es heute durch. 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
2: 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Den Auto steht auf der Überholspur, die ist gesperrt. Ein rund 7 Kilometer Rückstau bis auf den Zeissinger Kreuz plus 30 Minuten. 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
0: An der Nacht, wieder Dossabell, nochmal Gräbel der Bäuse bei 22 Grad maximal. 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
1: Ganz am Ende nach wieder mit einer freundlicher Sonnenwolkenmischung. 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
11: 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Der Rösche bleibt, das bleibt bei 14 bis 16 Grad noch ungefähr. 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